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0: gleich 14:30.
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0: 12 Minuten vor 3.
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0: gleich 15:45.
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0: Gleich 4:15.
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0: 12 Minuten vor 6.
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0: Gleich 8:45.
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0: 12 Minuten nach 10.
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0: gleich 11:30.
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0: 6 nach halb 2.
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0: Nils, das war Partytime und Das 50 Chart Show hier in der Radiosendung Nils. Verantwortlich für diese gehörte Sendung ist Nils Lauser Lübeck und wir wünschen einen guten Start in die nächste Woche. Bis nächste Woche, wenn es wieder heißt, Nils ist on air. Verantwortlich für die gehörte Sendung ist Nils Lauser Lübeck.
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0: 13 nach 4.
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An Sünnum gibt das bei Sünn und Wolken enkelte Schuhen, Forken ist das aber drüch. 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

0: 7 nach halb 7.
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1: Hallihallöchen, ihr zerzausten Zaunvogelzauberer da draußen. Und herzlich willkommen zu dieser neuen geilen Ausgabe von Random Radio. Jeden Freitag von 19 bis 20 Uhr. Ich bin der liebe Lukas mit ordentlich cooler Mucke im Schlepptau. Dazu gehört im späteren Verlaufe der Sendung auch wieder die Soundtrack-Zeit. Diese Woche wieder mit dabei, der liebe Marlon.
6: Ja, der liebe Marlon ist natürlich auch da und ich freue mich auf eine schöne Random-Radio-Sendung mit euch. Hip-Hop-Track der Woche und einen Childhood-Flashback-Song gibt's von mir natürlich auch. Und wir starten mit einem total fröhlichen Lied in die heutige Sendung. Hier sind Broken Glass Heroes und Let's Not Fall Apart.

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Dongo Jalousie, hier in einer Version der dänischen Band Tabloid. Und es geht spritzig weiter mit Dance the Pain Away von Hort and Freddy.